0: duftet.
1: Ich bin das Piment. Ich bin ein Gewürz, das keiner kennt.
2: Piment hat vielleicht was mit Pfefferminz zu tun. Also ein bisschen vielleicht. Klingt ähnlich.
3: Piment ist so ein bisschen milder.
4: Es klingt irgendwie wie eine Nussart.
2: Vielleicht hat Piment ja was mit Pinienkernen zu tun.
5: Piment scheint ein sehr unbekanntes Gewürz zu sein. Pfefferminz? Nein. Mild? Nuss? Pinienkerne? Nichts von alledem. Dabei habt ihr alle schon mal Piment gegessen, bestimmt. Oder habt ihr noch nie Lebkuchen probiert?
3: Wie heißt das Gewürz?
2: Piment.
5: Piment hat noch viele weitere Namen. Jamaika-Pfeffer, weil Piment fast nur auf der karibischen Insel Jamaika wächst. Und Nelkenpfeffer, weil sein Geschmack und Duft an andere Gewürze erinnert. An Nelken, an Pfeffer und einen Hauch von Zimt und Muskat. Die Chinesen nennen es deshalb 100 Aromenpfeffer. Bei den Engländern heißt es Allgewürz, weil sie damit vor 300-400 Jahren fast alles gewürzt haben. Und heute?
1: Ich bin das Piment. Ich bin ein Gewürz, das keiner kennt.
3: Wie Vanille, was Leichtes, nicht so was wie Curry oder so.
5: Leicht und mild schmeckt Piment nicht gerade, sondern stark und würzig. Das liegt am Pimentöl. Die erbsengroßen Pimentkörner werden, noch bevor sie reif sind, vom Baum gepflückt, denn sonst verfliegt das Pimentöl und damit das Aroma. In Jamaika und überhaupt in den Ländern Mittelamerikas sind Pimentkörner sehr beliebt. Auch die frischen Blätter des immergrünen Baums dienen als Gewürz. Und mit dem aromatischen Holz wird dort am Strand gegrillt, während wir in Mitteleuropa im Dezember eher frösteln. Die Temperaturen auf Jamaika liegen eben das ganze Jahr bei etwa 25 Grad. Beneidenswert. Bei uns ist Piment etwas in Vergessenheit geraten. Beim Kochen und Backen benutzen es nur wenige. Aber es wird in einige Wurstarten gemischt und steht in den geheimen Rezepten der Weihnachtsbäcker. Allein der Name, 100 Aromenpfeffer.
0: Mmh, wie das duftet!
5: Und jetzt das Orca-Plätzchen-Rezept mit Piment. Leckere Pariser Stangen. Als Zutaten benötigt ihr 250 Gramm Zucker, 150 Gramm gemahlene Haselnüsse, 100 Gramm gemahlene Mandeln, ein Päckchen Vanillezucker, eine Prise Nelkenpulver, eine Prise Pimentpulver, ein ganzes Ei, ein Eigelb und für die Glasur ein Eiweiß und 125 Gramm Puderzucker. Ein Erwachsener sollte dabei sein, wenn es an Mixer und Backofen geht. In einer Schüssel den Zucker mit Haselnüssen, Mandeln, Vanillezucker und den Gewürzen vermischen. Das Ei mit dem Eigelb gründlich verquirlen und hinzufügen. Alles zu einem festen Teig vermengen. Mit Folie abdecken und mindestens eine Stunde im Kühlschrank ruhen lassen. Dann rechtzeitig den Ofen auf 200 Grad vorheizen. Die Arbeitsfläche mit Zucker bestreuen und darauf den Teig gut einen halben Zentimeter dick ausrollen. Mit einem Messer in kleine Stangen schneiden, etwa 2x4 cm groß. Die Stangen auf ein gefettetes oder mit Backpapier belegtes Blech legen. Für die Glasur das Eiweiß ganz steif schlagen, sodass ein Messerschnitt sichtbar bleibt. Den Puderzucker nach und nach dazu sieben, dabei jeweils weiterschlagen, bis der Zucker vom Eischnee völlig aufgenommen ist. Endspurt. Die Stangen mit der Glasur bestreichen, in den heißen Ofen auf die untere oder mittlere Schiene schieben und 12 bis 15 Minuten backen. Die Glasur soll dabei hell bleiben. Gutes Gelingen!

0: Spaß.
1: Woher kommt der Kürbis? Die ersten Kürbisse werden bereits rund 5000 Jahre vor Christus von indianischen Ureinwohnern in Mittelamerika angebaut.
2: Oh, mächtiger Sonnengott, was hast du mir für eine riesige Beere in meinem Acker beschert?
3: Das ist doch keine Beere, Idiot. Das ist ein verdammter Riesenkürbis.
2: Sag ich doch, eine Beere.
1: Tatsächlich gehört der Kürbis botanisch zu den Beerenfrüchten, auch wenn er ganz anders aussieht. Portugiesische Seefahrer bringen die ersten Kürbisse im 16. Jahrhundert mit nach Europa.
4: Was hast du mir vom neuen Kontinent mitgebracht, Seefahrer?
5: Eine neue Frucht, mein König. Die Indianer nennen sie Kürbis.
4: Zeig her, Seefahrer.
5: Sie ist zu schwer, mein König. Zwei meiner stärksten Seeleute müssen sie für euch hereintragen.
4: Was soll ich mit diesem Riesending anfangen, Seefahrer? Geh und verfüttere deine neue Frucht an die Schweine.
1: In den ersten Jahrzehnten wird der Kürbis auf europäischem Boden hauptsächlich als Viehfutter angebaut. Oder er dient Bauern und armen Leuten als Nahrungsmittel.
6: Die Reichen und Vornehmen dürfen niemals erfahren, wie schmackhaft diese Kürbisse sind.
7: Sollen sie ruhig im Glauben bleiben, der Kürbis tauge nur fürs Vieh und Bauern. Solange sie nicht wissen, wie gesund und nahrhaft die edlen Früchte sind, haben wir armen Leute sie für uns alleine.
1: Im 20. Jahrhundert setzt sich jedoch zunehmend auch in den oberen Gesellschaftsschichten das Wissen durch, wie nahrhaft und wohlschmeckend der Kürbis ist. Zudem entdeckt man seinen Wert als kalorienarmen Schlankmacher. Das aus Irland stammende Halloween-Fest am Abend vor Allerheiligen verschafft dem Kürbis zusätzliche Popularität.
8: Hallo, ich bin ein furchteinflößendes Monster. Gib mir Süßes, Onkel, sonst kriegst du Saures.
9: Sag mal, du bist doch die kleine Steffi von gegenüber. Verschwinde bloß, du pummeliger Rotzlöffel, bevor ich mich vergesse, du. Und nimm deinen ausgehöhlten Kürbis mit oder du fängst dir einen Satz heißer Ohren, du Göre, du.
8: Ich wollte doch nur feiern.
1: Nach altem keltischem Brauch sollen Hexen und Fratzen vor Allerheiligen die bösen Geister vertreiben. Es klappt nur nicht immer. Zu einem männlich dominierten Hobby wird gegen Ende des 20. Jahrhunderts die Zucht von Riesenkürbissen.
10: Ha, ich hab den größten.
11: Nein, meine ist größer. Macht euch doch nichts vor, ich hab den allergrößten. Nein, du hast dich, mein Freund. Meiner ist der größte.
10: Meiner.
11: Meiner.
10: Meiner.
11: Meiner.
10: Meiner.
11: Meiner.
10: Meiner.
5: Meiner.
10: Meiner.
5: Meiner.
10: Meiner.
5: Meiner.
1: Den größten Kürbis der Welt züchtet im Sommer 2006 der Amerikaner Ron Wallace. Sein Rekordkürbis wiegt satte 681 Kilogramm und könnte leicht die Bewohner eines ganzen Straßenzuges satt machen.

0: Schlumpf.
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0: auf 11.
1: Boah, Mann, bitte seid endlich mal erwachsen. Endlich mal erwachsen.
2: Wie das duftet.
3: Hallo, ich bin die Vanille. Ich bin die Königin von allen Gewürzen und ich schmecke ganz lecker. Ihr müsst mich auch mal probieren.
4: Meine Mutter macht immer Vanillestäbchen in Äpfel rein und dann riechen die immer gut und ich mag Vanille auch gerne.
3: Vanille ist für mich so, es hat so einen ganz leichten Geschmack.
5: Also Vanille ist für mich Eis.
3: Vanille, das riecht ja auch irgendwie manchmal so ein bisschen nach Weihnachten und so und dann erinnert mich das auch so ein bisschen an Weihnachten und Plätzchen und Geschenke und sowas.
6: Vanille bedeutet übersetzt kleine Schote und beschreibt die Vanillestange oder Schote, aus der das Pulver gewonnen wird. Die Vanille kommt aus Mittelamerika und dem benachbarten Mexiko und ist beliebt auf der ganzen Welt, vor allem in süßen Sachen.
4: Ich habe einmal einen ganzen Löffel reingemacht und das schmeckte richtig scheußlich. Am besten nimmt man eine Messerspitze voll. Vanille ist die Königin der Gewürze, weil es in den meisten Ländern verbreitet ist.
3: Und vielleicht einfach, weil das so gut schmeckt.
5: Weil es vielleicht in sehr vielen Gewürzen vorkommt. In sehr vielen Gerichten.
4: Und am meisten Geld irgendwie einbringt. Das ist am teuersten.
6: Und wie? Besonders die Vanillestange, also nicht das Pulver, kostet viel. Safran ist das teuerste Gewürz der Welt und trotzdem findet Chefkoch Michael Hoffmann die Vanille am besten.
7: In der Patisserie, also in der Süßspeisenküche auf jeden Fall, ja. Da sehe ich die Vanille als die Königin an. Weil es einfach was ganz Besonderes ist, ja. Einmal ist es wirklich, Vanille mag jeder. Wenn wir Vanilleeis auf der Karte haben, ist das das Größte. Wir nutzen die Schote.
3: Die sind so eine Art Stangen. Die quetscht man dann halt so an der Seite raus, dann kommt am Ende so ganz viel Pulver raus. Das nennt es Vanille.
7: Wir nutzen die Schote, die wird ausgekratzt, da ist ein Mark drin. Dieses Mark kann man reinhören in Kuchenmassen, Eismassen oder in Soßen. Und die Schote legen wir in Zucker ein, wird dann luftig verschlossen. Und nach ein paar Wochen haben wir einen Vanillezucker, weil der Zucker das ganze Aroma der Vanilleschote annimmt. Man kann dann den Vanillezucker in Kakao reinrühren oder eben für irgendwelche Plätzchen nutzen.
6: Auf die Idee mit dem Vanillekakao sind schon die Ureinwohner Mexikos gekommen, lange bevor Spanien das Land erobert hat. Die Indianer der Azteken waren es, die Vanilleschoten in ihre heißgeliebte Schokolade gerieben haben, als Aroma und als Fitmacher in allen Lebenslagen. Vor 500 Jahren kamen die Schoten auch nach Europa. Spanische Schiffe hatten sie an Bord. In anderen Gegenden der Welt konnte lange Zeit keine Vanille geerntet werden. Aus den wunderschönen weißen Blüten entwickelten sich einfach keine Vanilleschoten. Irgendwann fanden Forscher heraus, dass eine ganz bestimmte kleine Biene die Blüten mit anderen Blütenpollen bestäuben muss. Und schon klappte es auch anderswo. Zuerst übernahmen die Bauern die Aufgabe der Biene. Später hat man die kleinen Bienen einfach in anderen Ländern gezüchtet.
3: Hallo, ich bin die Vanille. Ich bin die Königin von allen Gewürzen.
6: Weil die Herstellung von Vanille so teuer ist, die Schoten müssen Wochen und Monate getrocknet werden, hatten die Forscher noch eine andere Idee. Warum echte Vanille, wenn es auch künstlich geht? Vor 130 Jahren erfand ein deutscher Chemiker das erste künstliche Aroma der Welt. Vanillin, hergestellt aus, haltet euch fest, aus Fichten. Vanillearoma aus Bäumen. Heute wird 300 Mal mehr unechte Vanille gegessen als echte. Aber die echte enthält neben dem Vanillin noch viele weitere Aromastoffe, die erst den richtigen Vanillegeschmack ausmachen.
2: Mmh, wie das duftet!
6: Und jetzt das Orca-Plätzchen-Rezept mit Vanille. Vanilleplätzchen. Als Zutaten benötigt ihr diesmal ein Stündchen Zeit, einen Erwachsenen zum Aufpassen oder Mitbacken und für etwa 40 Plätzchen diese 7 Sachen. 125 Gramm Butter, 125 Gramm Zucker, 3 Päckchen Vanillezucker, eine Prise Salz, 2 Eier, 250 Gramm Mehl, ein halbes Päckchen Backpulver, 3 Esslöffel Milch, 250 Gramm Puderzucker, 3 bis 4 Esslöffel Wasser, 75 Gramm bunte Schokolinsen und 50 Gramm bunte Zuckerperlen. Waren doch mehr als 7 Sachen. Seid ihr bereit? Butter, Zucker, Vanillezucker und Salz zu einer cremigen Masse rühren. Eier nach und nach hinzufügen. Mehl, Backpulver und Milch kommen auch dazu. Alles wird zu einem glatten Teig verarbeitet. den Teig in einen Spritzbeutel mit Sterntülle füllen und auf zwei mit Backpapier ausgelegte Backbleche die Vanilleplätzchen spritzen. Im vorgeheizten Backofen, 175 bis 200 Grad dürfen es sein, etwa 10 bis 12 Minuten backen. Puderzucker und die 3 bis 4 Esslöffel Wasser glatt rühren, Plätzchen damit bestreichen, mit Schokolinsen und Zuckerperlen verzieren. Fertig! Die müssen auch bestimmt nicht lange abkühlen.

0: Woher kommt der Kaffee? Der Legende nach wird die Kaffeebohne im 9. Jahrhundert nach Christus von einem äthiopischen Hirten entdeckt.
1: Was ist denn bloß mit meinen Tieren los? Die Sonne ist seit Stunden untergegangen und sie zeigen nicht die geringsten Anzeichen von Müdigkeit, sondern benehmen sich, als wäre heller Tag.
0: Als er der Sache nachgeht, entdeckt der Hirte einen Strauch mit kleinen roten Früchten, von denen die Tiere gegessen haben. Ein Mönch von einem nahegelegenen Kloster, den er um Hilfe bittet, unternimmt einen Selbstversuch. Er kocht die kleinen roten Früchte zu einem heißen Sud und trinkt davon.
2: Nun ja, ein wenig bitter zwar, aber dafür fühle ich mich plötzlich wieder frisch und munter. Alle Müdigkeit ist wie von Geisterhand von mir abgefallen. Yippie!
0: Dass nicht die roten Früchte, sondern die darin liegenden Bohnen für die belebende Wirkung verantwortlich sind, entdecken die Menschen erst später. Im 11. Jahrhundert rösten jemenitische Araber erstmals Kaffeebohnen. Der Arzt und Philosoph Ibn Sina preist den Kaffee in dieser Zeit als heil- und stimulierendes Mittel.
3: Allahu Akbar, Allah.
4: Gläubige Brüder und Schwestern des Islam, trinkt Kaffee. Er belebt den Geist und hält euch wach. Meidet hingegen den trunkenen Genuss des Weines. Labt euch lieber an der schwarzen Tinte Mohammeds.
3: Akbar.
0: Schon bald wird der Kaffee nur noch als Wein des Islam bezeichnet. Im gesamten arabischen Raum und im Osmanischen Reich eröffnen Schulen der Weisheit, in denen diskutiert und Kaffee geschlürft wird. Haupthandelsstadt für die belebende Bohne ist die Hafenstadt Mokka. Das erste Kaffeehaus der Welt eröffnet im Jahr 1530 in der syrischen Stadt Damaskus seine Tore.
5: Heute Neueröffnung, das erste Kaffeehaus der Welt. Kommt und genießt eine unvergessliche Happy Hour. Bis zum Sonnenuntergang, jeder Kaffee, nur die Hälfte. Jeder Kaffee, nur die Hälfte.
0: Im Jahr 1631 findet die erste Kaffeeprobe in Deutschland statt. Ein Amsterdamer Kaufmann schickt seinem Kollegen in Merseburg ein wenig gemahlenen Kaffee zu. Leider brüht die Frau des Merseburger Händlers die erste Tasse auf deutschem Boden aus Unwissenheit mit Hühnerbrühe auf.
6: So, liebe Frau, nun lass mich kosten von dem sagenumwobenen schwarzen Gold aus dem Orient. Welch gräulicher Geschmack! Nie und nimmer wird sich dieses arabische Gesöff in Deutschland durchsetzen.
0: Eine komplette Fehleinschätzung, wie sich schon bald herausstellt. 1673 wird in Bremen das erste Kaffeehaus Deutschlands eröffnet. Kaffeehäuser kommen in ganz Europa in Mode. Dennoch gibt es Kaffeekritiker, die von Papst Clemens VIII. Fordern, den heidnischen Trunk zu verdammen. Doch das christliche Oberhaupt reagiert anders als erwartet.
7: Dieser Trunk ist so köstlich, dass es eine Sünde wäre, ihn den Ungläubigen zu überlassen. Wir wollen den Satan bezwingen und den Kaffee taufen.
0: Nur der preußische König Friedrich der Große will sich mit der aufkommenden Kaffeemode nicht abfinden. Im 18. Jahrhundert verbietet er das Kaffeetrinken und stellt Kaffeeschnüffler an, die durch die preußischen Städte ziehen, um illegale Röstereien zu erriechen.
8: Riechst du das?
1: Was?
8: Na das.
1: Was denn?
8: Kaffee. Ich rieche Kaffee.
1: Nee, ich rieche nichts.
8: Jetzt rieche ich auch nichts mehr.
0: Trotz Friedrichs Verbot entwickelt sich Deutschland zum Land der Kaffeetrinker. Im Durchschnitt trinkt jeder Deutsche 4 Tassen pro Tag. Damit gehört Kaffee zum beliebtesten Getränk in der Bundesrepublik. Die Kaffeetrinkernation Nummer 1 in der Welt ist jedoch Finnland. Im Norden Europas bringt man es auf stattliche 5 Tassen pro Tag und Person.

0: Oh, das ist für mich das Schönste am ganzen Tag. Eine Badewanne voll Wasser, voller Schaum und ich mittendrin. Ein Stück Seife und einen Waschlappen und dann runter mit dem Dreck. Und hier habe ich eine neue Badebürste und damit kann ich mir den Rücken schrubben. Und das hier ist ein weiches, molliges Handtuch, damit ich mich hinterher abtrocknen kann. Aber dann gibt es eben noch etwas, was die Badewanne zum schönsten Platz auf der ganzen Welt macht. Könnt ihr euch denken, was es ist? Das ist ein sehr, sehr guter Freund von mir. Ja, mein ganz besonderer Liebling ist das.
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0: Der Froschkönig oder der eiserne Heinrich. In alten Zeiten, als das Wünschen noch geholfen hat, lebte einmal ein König. Der hatte wunderschöne Töchter. Die jüngste von ihnen war so schön, dass die Sonne selber, die schon so vieles gesehen hatte, sich wunderte, so oft sie in ihr Gesicht schien. Nahe bei dem Schlosse war ein großer dunkler Wald, und mitten darin, unter einer alten Linde, war ein Brunnen. Wenn nun der Tag recht heiß war, ging die jüngste Prinzessin hinaus in den Wald und setzte sich an den Rand des kühlen Brunnens. Und wenn sie Langeweile hatte, nahm sie eine goldene Kugel, warf sie in die Höhe und fing sie wieder auf. Das war ihr liebstes Spiel. Nun trug es sich einmal zu, dass die goldene Kugel der Königstochter geradewegs in den Brunnen fiel. Die Königstochter folgte ihr mit den Augen, aber die Kugel verschwand und der Brunnen war tief, so tief, dass man keinen Grund sah. Da fing die Prinzessin an zu weinen und weinte immer lauter und konnte sich gar nicht trösten. Als sie so klagte, rief ihr plötzlich jemand zu:
1: »Was hast du nur, Königstochter? Du schreist ja, dass ich einen Stein erbarmen möchte.«
0: Sie sah sich um, woher die Stimme kam. Da erblickte sie einen Frosch, der seinen dicken, hässlichen Kopf aus dem Wasser streckte.
2: »Ach, du bist's, alter Wasserpatscher«, sagte sie. »Ich weine über meine goldene Kugel, die mir in den Brunnen hinabgefallen ist.«
1: »Sei still und weine nicht«, antwortete der Frosch. »Ich kann wohl helfen, aber was gibst du mir, wenn ich dein Spielzeug wieder heraufhole?«
2: »Was du haben willst, lieber Frosch«, sagte sie, »meine Kleider, meine Perlen und Edelsteine, auch noch die goldene Krone, die ich trage.«
0: Der Frosch antwortete:
1: »Deine Kleider, deine Perlen und Edelsteine und deine goldene Krone, die mag ich nicht. Aber wenn du mich lieb haben willst und ich dein Geselle und Spielkamerad sein darf, wenn ich an deinem Tischlein neben dir sitzen, von deinem goldenen Tellerlein essen, aus deinem Becherlein trinken, in deinem Bettlein schlafen darf, dann will ich hinuntersteigen und dir die goldene Kugel heraufholen.«
2: »Ach ja«, sagte sie, »ich verspreche dir alles, was du willst, wenn du mir nur die Kugel wiederbringst.«
0: Sie dachte aber, der einfältige Frosch mag reden, was er will. Der sitzt doch im Wasser bei seinesgleichen und quakt und kann keines Menschen Geselle sein. Als der Frosch das Versprechen der Königstochter erhalten hatte, tauchte er seinen Kopf unter, sank hinab und nach einem Weilchen kam er wieder heraufgerudert, hatte die Kugel im Maul und warf sie ins Gras. Die Königstochter war sehr erfreut, als sie ihr schönes Spielzeug wieder erblickte, hob es auf und sprang damit fort.
1: »Warte, warte«, rief der Frosch, »nimm mich mit, ich kann nicht so schnell laufen wie du.«
0: Aber was half es ihm, dass er ihr sein Quack, Quack so laut nachschrie, wie er nur konnte. Sie hörte nicht darauf, eilte nach Hause und hatte den Frosch bald vergessen. Am anderen Tag, als sie sich mit dem König und allen Hofleuten zu Tische gesetzt hatte und eben von ihrem goldenen Tellerlein aß, da kam plitsch, platsch, plitsch, platsch etwas die Marmortreppe heraufgekrochen. Als es oben angelangt war, klopfte es an die Tür und rief:
1: »Königstochter Jüngste, mach mir auf!«
0: Sie lief und wollte sehen, wer draußen war. Als sie aber aufmachte, saß der Frosch vor der Tür. Da warf sie die Tür hastig zu, setzte sich wieder an den Tisch und fürchtete sich. Der König sah wohl, dass ihr das Herz gewaltig klopfte und sprach: »Mein Kind, was fürchtest du dich? Steht etwa ein Riese vor der Tür und will dich holen?«
2: »Ach nein«, antwortete sie, »es ist kein Riese, sondern ein garstiger Frosch.«
0: »Was will der Frosch von dir?«
2: »Ach, lieber Vater, als ich gestern im Wald bei dem Brunnen saß und spielte, fiel meine goldene Kugel ins Wasser. Als ich deshalb weinte, hat sie mir der Frosch heraufgeholt. Und weil er es durchaus verlangte, versprach ich ihm, er solle mein Spielgefährte werden. Ich dachte aber nimmermehr, dass er aus seinem Wasser käme. Nun ist er draußen und will zu mir herein.«
0: Da klopfte es zum zweiten Mal und eine Stimme rief,
1: »Königstochter, Jüngste, mach mir auf!« »Weißt du nicht, was gestern du zu mir gesagt? Bei dem kühlen Brunnenwasser, Königstochter, Jüngste, mach mir auf!«
0: Da sagte der König, »Was du versprochen hast, das musst du auch halten. Geh nur und mach ihm auf.« Sie ging und öffnete die Tür. Da hüpfte der Frosch herein und hüpfte ihr immer nach, bis zu ihrem Stuhl. Dort blieb er sitzen und rief,
1: »Heb mich hinauf zu dir!«
0: Sie zögerte, bis es der König endlich befahl. Als der Frosch auf dem Stuhl war, wollte er auf den Tisch, und als er da saß, sprach er,
1: »Nun schieb mir dein goldenes Tellerlein heran, damit wir gemeinsam essen können.«
0: Der Frosch ließ sich's gut schmecken, ihr aber blieb fast jeder Bissen im Halse stecken. Endlich sprach der Frosch,
1: »Ich habe mich satt gegessen und bin müde. Nun trag mich in dein Kämmerlein und mach dein seidenes Bettlein zurecht.«
0: Die Königstochter fing an zu weinen und fürchtete sich vor dem kalten Frosch, den sie sich nicht anzurühren getraute und der nun in ihrem schönen, reinen Bettlein schlafen sollte. Der König aber wurde zornig und sprach, »Wer dir geholfen hat, als du in Not warst, den sollst du hernach nicht verachten.« Da packte sie den Frosch mit zwei Fingern, trug ihn hinauf in ihr Kämmerlein und setzte ihn dort in eine Ecke. Als sie aber im Bette lag, kam er gekrochen und sprach,
1: »Ich will schlafen so gut wie du. Heb mich hinauf, oder ich sag deinem Vater.«
0: Da wurde sie bitterböse, holte ihn herauf und warf ihn gegen die Wand.
2: »Nun wirst du Ruhe geben«, sagte sie, »du garstiger Frosch.«
0: Als er aber herabfiel, war er kein Frosch mehr, sondern ein Königssohn mit schönen, freundlichen Augen. Der war nun nach ihres Vaters Willen ihr lieber Geselle und Gemahl. Er erzählte ihr, er wäre von einer bösen Hexe verwünscht worden, und niemand hätte ihn aus dem Brunnen erlösen können als sie allein, und morgen wollten sie mitsammen in sein Reich gehen. Und wirklich, am anderen Morgen kam ein Wagen herangefahren, mit 8 weißen Pferden bespannt, die hatten weiße Straußenfedern auf dem Kopf und gingen in goldenen Ketten. Hinten auf dem Wagen aber stand der Diener des jungen Königs. Das war der treue Heinrich. Der treue Heinrich hatte sich so gegrämt, als sein Herr in einen Frosch verwandelt worden war, dass er 3 eiserne Bänder um sein Herz hatte legen lassen, damit es ihm nicht vor Weh und Traurigkeit zersprenge. Der Wagen sollte nun den jungen König in sein Reich bringen. Der treue Heinrich hob ihn und seine junge Gemahlin hinein, stellte sich wieder hinten hinauf und war voll Freude über die Erlösung seines Herrn. Als sie ein Stück des Weges gefahren waren, hörte der Königssohn, dass es hinter ihm krachte, als ob etwas zerbrochen wäre. Da drehte er sich um und rief, »Heinrich, der Wagen bricht!« »Nein, Herr, der Wagen nicht. Es ist ein Band von meinem Herzen, das da lag in großen Schmerzen, als ihr in dem Brunnen saßt und in einen Frosch verzaubert ward.« Noch einmal und noch einmal krachte es auf dem Weg, und der Königssohn meinte immer, der Wagen bräche. Doch es waren nur die Bänder, die von dem Herzen des treuen Heinrich absprangen, weil sein Herr nun erlöst und glücklich war.

0: Helmer Heine, was machen Sie am liebsten mit Ihren Ohren?
1: Am liebsten höre ich zu. Und das friedlichste Zuhören finde ich, wenn man mit dem Auto fährt und eine Kassette einlegt und eine längere Autotour macht und keiner ruft an. Das ist etwas Wunderbares.
0: Sie lassen sich also auch gerne noch vorlesen?
1: Oh ja, sehr gerne sogar.
0: Warum haben Kinder in Deutschland eigentlich ein eigenes Kinderradio verdient? Also ein echtes Kinderradio mit ganz vielen Sachen, die sie immer hören können.
1: Ja, also entweder müssen sie gerade spielen oder sie müssen zum Tennisunterricht. Und das heißt, sie können nie dann das Radio hören, wenn sie es hören möchten. Und da glaube ich, ist schon Platz und wahrscheinlich sogar notwendig, ein Radio zu haben, das ich hören kann, wenn ich will.
0: Jetzt haben Sie einen Orca entworfen, unseren Orca. Was steckt da so hinter?
1: Naja, ich kenne Orcas sehr gut. Also wir leben hier direkt an der Steilküste. Da kommt also hin und wieder, kommen die Orcas in unsere Bucht und da sieht man diese 1,5 Meter großen Rückenfinnen. Also es sieht aus wie ein Riesenhai, diese Finne. Und die kommen bei uns in die Buchten, weil die fressen gerne Rochen. Und die Rochen leben im Sand. Also es war für mich leicht, einen Orca zu zeichnen, weil ich ihn hin und wieder sehe.
0: Aber Kontakt hatten Sie noch keinen?
1: Mit dem Boot schon. Also neben dem Boot habe ich schon gesehen. Also ein Orca hat mich ganz nass gespritzt, als wenn er es absichtlich gemacht hat. Aber einen Orca mit Kopfhörer habe ich noch nicht gesehen. Früher hieß er ja Killerwal. Aber die Menschen haben keine Angst vor ihm, weil der ist so clever. Der weiß, der würde nie Menschen angreifen. Die Delfine fürchten ihn und alle anderen. Aber der Mensch braucht keine Angst vor ihm zu haben. Und wenn man ihn mal gesehen hat, das ist ja doch, ich hoffe, Orca, das Radio wird mal so groß wie ein Orca. Das ist also ein Riesentier. Man kennt das nur vom Foto, aber wenn der neben dem Segelboot liegt, der ist ja bestimmt 9 bis 10 Meter lang und also wiegt viele, viele Tonnen. Und trotzdem ist er irgendwie sympathisch.

0: Vielen Dank. Was klingt denn das so, so schön aus diesem Häuschen raus?
1: Das ist das Flugpersonal, das es hergebracht hat. Am Cello sitzt die Pilotin.
0: Schätzt mal, von wem in der Band der Vorschlag kam, unsere Streicherinnen sollten in Stewardessen-Outfits performen. Hey, wie schätzt ihr den Flo ein? Das ist der Einzige, der das Studium abgeschlossen hat hier in der Band. Der überhaupt irgendwas vorzuweisen hat, außer Führerschein. Aber ihr habt recht.

0: wie das duftet.
1: Hallo, ich bin das Anis und ich schmecke wie Hustensaft.
2: Ja, Anis, vielleicht so wie Niesen, dass es da halt drin ist.
3: Anis könnte was mit Hustensaft zu tun haben.
4: Wenn Anis ein Hustensaft ist, dann mag ich es auf jeden Fall nicht.
3: Anis ist auch eine Heilpflanze und es hilft gegen Husten.
5: Anis steckt wirklich im Hustensaft und anderen Medikamenten. Das intensive Anisöl löst den Schleim und bekämpft auch Bakterien und Blähungen. Es muss nicht immer gleich Hustensaft sein. Anis-Tee geht auch. Erwachsene trinken manchmal einen Anis-Schnaps vor dem Essen. Der soll angeblich den Appetit anregen.
1: Anis, ist das wirklich ein Gewürz?
6: Sternanis ist wirklich das klassische Weihnachtsgewürz,
5: sagt Feinschmeckerkoch Michael Hoffmann.
6: Angefangen vom Punschtee über verschiedene weihnachtliche Gebäcke. Anis mag ich total gerne.
5: Wenn ihr Anis mögt, dann schmeckt euch auch ein ganz bestimmtes Gemüse.
6: Es gibt Gemüse, da ist das Gewürz schon drin, ja, und das ist eben Fenchel. Das schmeckt total nach Anis, aber ist keins.
5: Also bitte keinen Fenchel in den Plätzchenteig hineingeben, sondern echten Anis. Der Koch nimmt am liebsten Sternanis.
6: Das sind so kleine getrocknete Sterne. Auch der Name Sternanis. Sehen braun aus, sehen eigentlich sehr schön aus. Und anders gibt es noch den Zustand, dass man das mit einer Mühle mahlen kann oder mit einer Reibe ganz fein reiben kann und damit einen Teig für einen Kuchen aromatisiert.
5: Die Anispflanze ist recht klein, ungefähr 50 cm hoch. Und auch die Früchte sind winzig, nur 3 mm groß. Schaut euch das mal auf einem Lineal an. Anis kommt heute vor allem aus Russland, früher aber auch oft aus Mittelmeerländern wie Griechenland oder Ägypten. Sternanis schmeckt so ähnlich wie Anis, weil es auch Anisöl enthält. Aber die Früchte wachsen ganz woanders, in China, auf hohen Bäumen. Bei den alten Griechen gab es Anisbrot, auch heute noch sehr beliebt, und Duftöle aus Anis. Die Römer verspeisten später Aniskuchen zu besonderen Anlässen, wenn es was Großes zu feiern gab. Und bei uns dachten sich Nürnberger Bäcker im Mittelalter einen Kuchen aus. Der hieß erst nur Pfefferkuchen, dann Nürnberger Lebkuchen. Warum ausgerechnet Nürnberg? Ganz einfach, genau dort liefen wichtige Handelsstraßen zusammen. Händler brachten reichlich Gewürze aus aller Welt. Pfeffer, Nelken, Ingwer, Kardamom, Muskat, Piment, Zimt und Anis. Alles rein in den Teig und in den Ofen damit.
7: Wie das duftet!
5: In Deutschland nimmt übrigens jeder 10 Gramm Gewürze zu sich. Jeden Tag, hat man jedenfalls ausgerechnet. Denn in vielen Lebensmitteln, die wir essen, stecken sie drin. Mal mehr, mal weniger. Und da kommen schnell mal 10 Gramm zusammen. Und jetzt das Orca-Plätzchen-Rezept mit Anis. Anis-Dukaten. Als Zutaten benötigt ihr einen Esslöffel Anissamen, 125 Gramm Butter, 125 Gramm Puderzucker, ein Päckchen Vanillezucker, eine Prise Salz, 5 Eier, nur das Eigelb, dann noch einen halben Teelöffel Anis gemahlen, am besten Sternanis, 250 Gramm Mehl, 5 Esslöffel Zucker zum Wälzen und, ja, nochmal Anis. Und zwar einen Teelöffel Anis oder Sternanis gemahlen, ebenfalls zum Wälzen. Nein, nicht ihr sollt euch wälzen, sondern ihr die Plätzchen im Zucker und im Anis. Und so geht's. Anissamen grob zerstoßen. Butter, Zucker, Vanillezucker, Salz, Eigelb und beide Anissorten zerstoßen und gemahlen, schaumig rühren. Mehl dazugeben und unterkneten. Den Teig mindestens 30 Minuten im Kühlschrank ruhen lassen. Anschließend zu einer Rolle von etwa 2 cm Durchmesser formen, dann in 5 mm dicke Scheibchen schneiden und mit etwas Abstand auf ein mit Backpapier belegtes Blech legen. Einen besonders schönen ganzen Sternanis als Stempel benutzen und auf jedes Plätzchen damit einen Abdruck machen. Die Plätzchen vor dem Backen möglichst nochmal kühlen. Im vorgeheizten Backofen bei 200 Grad ungefähr 10 bis 12 Minuten goldgelb backen. Den Zucker und den gemahlenen Sternanis mischen und die noch warmen Plätzchen darin wälzen. Lecker. Oje, aber wer räumt auf? Tja, ein Grund mehr beim Backen, immer einen Erwachsenen dabei zu haben.
8: Woher kommt der Pfirsich? Die ersten Pfirsichbäume werden um 2700 vor Christus in Südchina kultiviert. Die samtweiche Haut und die charakteristische Form der Frucht sorgen bereits früh für Vergleiche mit der weiblichen Rückseite.
0: Oh, meine Geliebte, mein Lieben. Dein zartes Gesäß erinnert mich an die lieblichen Pfirsiche im Garten meines Großvaters, Xing Yao Ming.
9: Oh, mein geliebter Han Lao Ming. Deine knollige Nase erinnert mich an die Kartoffeln im Garten meiner Großmutter Miu Ling.
0: Was?
8: Im ersten Jahrhundert vor Christus gelangt der Pfirsich über Kleinasien bis ins Römische Reich. Dort wird die saftige Frucht schon bald als Luxusgut gehandelt.
10: Reiche römische Bürger, kommt zu mir und kauft Pfirsiche, wenn ihr es euch leisten könnt. Nur die Reichsten der Reichen sind meine Kunden und kommen in den Genuss der frischesten Früchte.
8: Da Pfirsiche leicht verderblich sind, ist der Transport über lange Strecken zu diesem Zeitpunkt kaum möglich. Pfirsiche müssen deshalb dort verkauft werden, wo sie auch angebaut werden. Da Pfirsichbäume Kälte nicht vertragen, ist ihr Anbau in Deutschland zunächst kaum möglich.
11: Och nee, du, Herr F. Schon wieder ist mir einer von diesen neuen Pfirsichbäumen eingegangen. Warum können die Dinger nicht auch bei uns in Deutschland wachsen? Und wenn sie es denn tun, dann sind die Früchte kaum größer als Pflaumen. Ist doch furchtbar.
8: Die mittelalterliche Kräuterexpertin Hildegard von Bingen urteilt über den Pfirsich deshalb wenig schmeichelhaft.
12: Die Frucht dieses Baumes ist weder dem Gesunden noch dem Kranken bekömmlich.
8: Natürlich liegt die profunde Kräuterexpertin mit diesem Urteil gründlich daneben. Pfirsiche enthalten reichlich Vitamine und Mineralstoffe. Allerdings ist in den Kernen auch giftige Blausäure enthalten. 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

Als er draußen auf der Straße stand, da fiel ihm ein, dass er fast alles bei sich trug. Den Pass, die Eurocard und etwas Geld. Vielleicht ging heute Abend noch ein Flug.

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2: Woher kommt das Brot? In der Steinzeit entdecken die Menschen durch Zufall, dass sich aus zerstoßenen Getreidekörnern ein schmackhafter Brei zubereiten lässt.
3: Hä? Schmackhaft? Schmackhaft ist anders.
4: Aber gibt ja sonst nichts.
2: Von weitreichender Bedeutung ist deshalb die Erkenntnis, dass sich der Getreidebrei mittels Feuer zu kleinen leckeren Fladen backen lässt.
3: Hä? Lecker? Lecker ist anders.
4: Aber gibt ja sonst nichts.
2: Die alten Ägypter kommen rund 5000 Jahre vor Christus erstmals auf die Idee, den Getreidebrei gären zu lassen und ihn erst dann zu backen. Das Resultat sind die ersten Sauerteigbrote mit einem äußerst delikaten Geschmack, die unseren heutigen Broten bereits recht ähnlich sind.
5: Delikat? Delikat ist anders. Unsere ägyptischen Brote, die zu Ehren des göttlichen Pharaos gebacken werden, sind die besten, hervorragendsten, unübertroffensten, elefantösesten Brote, die je das strahlende Licht der Welt erblickten.
2: Tatsächlich kennt man im alten Ägypten bereits 30 verschiedene Brotsorten. Von ihren Nachbarn werden die Bewohner des Landes am Nil deshalb auch scherzhaft Brotesser genannt.
1: Diese Ägypter! Ständig essen sie Brot! Und essen sie mal kein Brot, bauen sie Pyramiden! Wer soll diese Brotesser nur verstehen? Das ist es!
2: Na, die Römer zum Beispiel. Sie übernehmen von den Ägyptern das Sauerteigverfahren und verfeinern es. Vor allem aber erfinden sie den ersten Teigknetautomaten. Einen großen Trog, in dem sie über eine eigene Mechanik große Rührhölzer bewegen können. Angetrieben wird der Automat meist von einem bedauernswerten Sklaven.
6: Dreh, Sklave! Schneller, schneller! Ich will endlich mein Brot!
2: Römische Großbäckereien sind bereits zur Zeit Christi in der Lage, 36.000 Kilogramm Brot pro Tag herzustellen. Kein Wunder, dass die Kelten und Germanen hoch erfreut über die Errungenschaften ihrer Nachbarn jenseits der Alpen sind.
7: Sauerteigbrot. Viel besser als unsere germanischen Dinkelfladen. Sind die Römer also doch für etwas gut?
2: Ab dem 7. Jahrhundert nach Christus versuchen sich in Deutschland vor allem Klostermönche in der Kunst des Brotbackens.
8: Heilige Maria, Mutter Gottes, heute ist mir ein Brot gelungen, das den Teufel beichten ließe. Nur eine Scheibe davon und der elendste Sünder wird zum vorbildlichen Heiligen.
2: Ab dem 15. Jahrhundert wird die erforderliche Hefe für den Sauerteig systematisch gezüchtet. Die erste deutsche Großbäckerei öffnet 1844 in Berlin ihre Pforten. Wichtiger für das positive Image des nährstoffreichen Lebensmittels ist jedoch ein depressives Fernsehbrot namens Bernd.
9: Ich bin traurig, so traurig, unendlich traurig.
2: Trotz oder gerade wegen Bernd. Heute gilt Deutschland als die Brotessernation schlechthin. Jeder Deutsche kann aus rund 600 verschiedenen Brotsorten wählen und isst ca. 86 Kilo des gebackenen Getreides pro Jahr.
10: Herbert Beckmann, alle Meerschweinchen lieben Geschichten. Wer Meerschweinchen hat, kann jeden Tag etwas Neues erleben. Thea und ihr großer Bruder Tobias sind solche Glückspilze. Sie haben zusammen zwei Meerschweinchen, Max und Moritz heißen sie. Max hat einen milchweißen Kopf mit fuchsbraunen Ohren. Sein glattes Fell auf dem Rücken ist fleckig, braun und weiß. Max ist Theas Liebling. Moritz dagegen ist Tobias Liebling. Sein Fell ist grau und weiß gefleckt und so strubbelig, dass man oft nicht weiß, wo vorne und wo hinten an ihm ist. Meistens verstehen sich Moritz und Max gut. Die beiden haben einen großen Käfig und jeder ein eigenes kleines Holzhäuschen mit einem schönen kirschroten Dach. Doch heute streiten sie schon den ganzen Tag miteinander. Dein blöder Max hat dem Moritz ein Stück Gurke geklaut, beschwert sich Tobias bei seiner Schwester und reicht Moritz ein neues Stück Gurke. Und dein fieser Moritz hat dem Max das Häuschen umgestoßen, schimpft sie. Sie fährt mit der Hand durch die geöffnete Käfigklappe und stellt das Häuschen wieder auf. Doch schon im nächsten Moment spitzt Max dem Moritz auch das neue Stück Gurke und saust damit in sein Häuschen. Moritz rennt hinterher, stellt sich draußen vor Max' Häuschen und beginnt zu quieken. Er quiekt in den höchsten Tönen. Aber Max knabbert hastig weiter an der Gurke. Nun versucht Moritz ebenfalls in das Häuschen zu kommen. Diesmal fängt Max an zu quieken. Thea hält sich die Ohren zu. Ich will, dass sie sich wieder vertragen, sagt sie ärgerlich und ein bisschen traurig. Aber wie? Tobias zuckt ratlos die Achseln. Inzwischen stehen sich Max und Moritz feindselig gegenüber. Thea hat keine Lust mehr, sich das anzusehen. Lies mir lieber eine Geschichte vor, bittet sie ihren Bruder. Tobias ist einverstanden, er liest gerne vor und kann es super gut, findet Thea, die noch nicht zur Schule geht. Auf einmal hat Tobias eine Idee. Weißt du was, lacht er? Ich lese uns Max und Moritz vor. Er holt das Buch mit der schönen Bildergeschichte aus dem Regal und setzt sich mit Thea in die Kuschelecke neben dem Meerschweinchenkäfig. Doch da geschieht etwas Merkwürdiges. Kaum hat Tobias angefangen vorzulesen, beginnen die Meerschweinchen behaglich zu gurren. Und das ist ein gutes Zeichen, wissen Tobias und Thea. Denn wenn Meerschweinchen gurren wie Tauben, dann heißt es, fühlen sie sich wohl. Und sie haben überhaupt keine Lust, sich zu streiten. Tobias hört erstaunt auf zu lesen, aber Thea stößt ihm in die Seite. Lies weiter, Tobias, die Geschichte gefällt Ihnen, raunt sie ihm zu. Tobias liest die ganze lange Geschichte von Max und Moritz vor. Alle 7 Streiche. Und je länger er liest, desto behaglicher gurren die Meerschweinchen. Am Schluss stellt sich Max sogar an den Käfigdraht und pinkelt dem hohen Bogen heraus. Thea und Tobias kringeln sich vor Lachen. Lies noch eine vor, fordert Thea. Dann streiten sie heute bestimmt nicht mehr. Jetzt holt Tobias das dicke Märchenbuch aus dem Regal und liest Hänsel und Gretel vor. Wieder gurren die Meerschweinchen zufrieden. Und als die Geschichte zu Ende ist, liegen sie ganz friedlich nebeneinander im Käfig. Sie lieben Geschichten, freut sich Thea und streichelt zuerst Max und dann Moritz. Klar, sagt Tobias, alle Meerschweinchen lieben Geschichten. Auf einmal hören sie Mama und Papa in der Küche laut miteinander reden. Vielleicht streiten sie sich, meint Thea. Los, komm, du musst ihnen was vorlesen. Tobias tippt sich an die Stirn. Doch Thea greift sich das Max- und Moritz-Buch und zerrt ihren Bruder hinter sich her. In der Küche hören Mama und Papa sofort auf zu reden. Sie schauen Thea und Tobias fragend an. Tobias möchte euch eine Geschichte vorlesen, verkündet Thea Mama und Papa mit glänzenden Augen. Das ist aber nett, lacht Papa. Gurrt Mama behaglich und kuschelt sich auf der Küchenbank eng an Papa. Thea blickt Tobias mit einem langen Blick vielsagend an. Dann setzen sich beide zu Mama und Papa an den Küchentisch und Tobias beginnt wieder zu lesen, so laut, dass auch Max und Moritz drüben im Zimmer mithören können und gurren wie die Turteltauben.

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0: jetzt mal den kleinen Mann.
1: Aber du bist doch viel zu groß.
0: Na gut, ich mach mich halt klein.
2: Mein kleiner Mann ist für vieles gut.
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0: Woher kommt der Kaffee? Der Legende nach wird die Kaffeebohne im 9. Jahrhundert nach Christus von einem äthiopischen Hirten entdeckt.
1: Was ist denn bloß mit meinen Tieren los? Die Sonne ist seit Stunden untergegangen und sie zeigen nicht die geringsten Anzeichen von Müdigkeit, sondern benehmen sich, als wäre heller Tag.
0: Als er der Sache nachgeht, entdeckt der Hirte einen Strauch mit kleinen roten Früchten, von denen die Tiere gegessen haben. Ein Mönch von einem nahegelegenen Kloster, den er um Hilfe bittet, unternimmt einen Selbstversuch. Er kocht die kleinen roten Früchte zu einem heißen Sud und trinkt davon.
2: Nun ja, ein wenig bitter zwar, aber dafür fühle ich mich plötzlich wieder frisch und munter. Alle Müdigkeit ist wie von Geisterhand von mir abgefallen. Yippie!
0: Dass nicht die roten Früchte, sondern die darin liegenden Bohnen für die belebende Wirkung verantwortlich sind, entdecken die Menschen erst später. Im 11. Jahrhundert rösten jemenitische Araber erstmals Kaffeebohnen. Der Arzt und Philosoph Ibn Sina preist den Kaffee in dieser Zeit als heil- und stimulierendes Mittel.
3: Allahu Akbar, Allah.
4: Gläubige Brüder und Schwestern des Islam, trinkt Kaffee. Er belebt den Geist und hält euch wach. Meidet hingegen den trunkenen Genuss des Weines. Labt euch lieber an der schwarzen Tinte Mohammeds.
3: Akbar.
0: Schon bald wird der Kaffee nur noch als Wein des Islam bezeichnet. Im gesamten arabischen Raum und im Osmanischen Reich eröffnen Schulen der Weisheit, in denen diskutiert und Kaffee geschlürft wird. Haupthandelsstadt für die belebende Bohne ist die Hafenstadt Mokka. Das erste Kaffeehaus der Welt eröffnet im Jahr 1530 in der syrischen Stadt Damaskus seine Tore.
5: Heute Neueröffnung, das erste Kaffeehaus der Welt. Kommt und genießt eine unvergessliche Happy Hour. Bis zum Sonnenuntergang, jeder Kaffee, nur die Hälfte. Jeder Kaffee, nur die Hälfte.
0: Im Jahr 1631 findet die erste Kaffeeprobe in Deutschland statt. Ein Amsterdamer Kaufmann schickt seinem Kollegen in Merseburg ein wenig gemahlenen Kaffee zu. Leider brüht die Frau des Merseburger Händlers die erste Tasse auf deutschem Boden aus Unwissenheit mit Hühnerbrühe auf.
6: So, liebe Frau, nun lass mich kosten von dem sagenumwobenen schwarzen Gold aus dem Orient. Welch gräulicher Geschmack! Nie und nimmer wird sich dieses arabische Gesöff in Deutschland durchsetzen.
0: Eine komplette Fehleinschätzung, wie sich schon bald herausstellt. 1673 wird in Bremen das erste Kaffeehaus Deutschlands eröffnet. Kaffeehäuser kommen in ganz Europa in Mode. Dennoch gibt es Kaffeekritiker, die von Papst Clemens VIII. Fordern, den heidnischen Trunk zu verdammen. Doch das christliche Oberhaupt reagiert anders als erwartet.
7: Dieser Trunk ist so köstlich, dass es eine Sünde wäre, ihn den Ungläubigen zu überlassen. Wir wollen den Satan bezwingen und den Kaffee taufen.
0: Nur der preußische König Friedrich der Große will sich mit der aufkommenden Kaffeemode nicht abfinden. Im 18. Jahrhundert verbietet er das Kaffeetrinken und stellt Kaffeeschnüffler an, die durch die preußischen Städte ziehen, um illegale Röstereien zu erriechen.
8: Riechst du das?
9: Was?
8: Na das.
9: Was denn?
8: Kaffee. Ich rieche Kaffee.
9: Nee, ich rieche nichts.
8: Jetzt rieche ich auch nichts mehr.
0: Trotz Friedrichs Verbot entwickelt sich Deutschland zum Land der Kaffeetrinker. Im Durchschnitt trinkt jeder Deutsche 4 Tassen pro Tag. Damit gehört Kaffee zum beliebtesten Getränk in der Bundesrepublik. Die Kaffeetrinkernation Nummer 1 in der Welt ist jedoch Finnland. Im Norden Europas bringt man es auf stattliche 5 Tassen pro Tag und Person.

Oh, das ist für mich das Schönste am ganzen Tag. 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

0: Eine neue Badebürste und damit kann ich mir den Rücken schrubben. Und das hier ist ein weiches, molliges Handtuch, damit ich mich hinterher abtrocknen kann. Aber dann gibt es eben noch etwas, was die Badewanne zum schönsten Platz auf der ganzen Welt macht. Könnt ihr euch denken, was es ist? Das ist ein sehr, sehr guter Freund von mir. Ja, mein ganz besonderer Liebling ist das.
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0: bin das Piment. Ich bin ein Gewürz, das keiner kennt.
1: Piment hat vielleicht was mit Pfefferminz zu tun. Also ein bisschen vielleicht. Klingt ähnlich.
2: Piment ist so ein bisschen milder.
3: Es klingt irgendwie wie eine Nussart.
1: Vielleicht hat Piment ja was mit Pinienkernen zu tun.
4: Piment scheint ein sehr unbekanntes Gewürz zu sein. Pfefferminz? Nein. Mild? Nuss? Pinienkerne? Nichts von alledem. Dabei habt ihr alle schon mal Piment gegessen, bestimmt. Oder habt ihr noch nie Lebkuchen probiert?
2: Wie heißt das Gewürz?
1: Piment.
4: Piment hat noch viele weitere Namen. Jamaika-Pfeffer, weil Piment fast nur auf der karibischen Insel Jamaika wächst. Und Nelkenpfeffer, weil sein Geschmack und Duft an andere Gewürze erinnert. An Nelken, an Pfeffer und einen Hauch von Zimt und Muskat. Die Chinesen nennen es deshalb 100 Aromenpfeffer. Bei den Engländern heißt es Allgewürz, weil sie damit vor 300-400 Jahren fast alles gewürzt haben. Und heute?
0: Ich bin das Piment. Ich bin ein Gewürz, das keiner kennt.
2: Wie Vanille, was Leichtes, nicht so was wie Curry oder so.
4: Leicht und mild schmeckt Piment nicht gerade, sondern stark und würzig. Das liegt am Pimentöl. Die erbsengroßen Pimentkörner werden, noch bevor sie reif sind, vom Baum gepflückt, denn sonst verfliegt das Pimentöl und damit das Aroma. In Jamaika und überhaupt in den Ländern Mittelamerikas sind Pimentkörner sehr beliebt. Auch die frischen Blätter des immergrünen Baums dienen als Gewürz. Und mit dem aromatischen Holz wird dort am Strand gegrillt, während wir in Mitteleuropa im Dezember eher frösteln. Die Temperaturen auf Jamaika liegen eben das ganze Jahr bei etwa 25 Grad. Beneidenswert. Bei uns ist Piment etwas in Vergessenheit geraten. Beim Kochen und Backen benutzen es nur wenige. Aber es wird in einige Wurstarten gemischt und steht in den geheimen Rezepten der Weihnachtsbäcker. Allein der Name, 100 Aromenpfeffer.
5: Mmh, wie das duftet!
4: Und jetzt das Orca-Plätzchen-Rezept mit Piment. Leckere Pariser Stangen. Als Zutaten benötigt ihr 250 Gramm Zucker, 150 Gramm gemahlene Haselnüsse, 100 Gramm gemahlene Mandeln, ein Päckchen Vanillezucker, eine Prise Nelkenpulver, eine Prise Pimentpulver, ein ganzes Ei, ein Eigelb und für die Glasur ein Eiweiß und 125 Gramm Puderzucker. Ein Erwachsener sollte dabei sein, wenn es an Mixer und Backofen geht. In einer Schüssel den Zucker mit Haselnüssen, Mandeln, Vanillezucker und den Gewürzen vermischen. Das Ei mit dem Eigelb gründlich verquirlen und hinzufügen. Alles zu einem festen Teig vermengen. Mit Folie abdecken und mindestens eine Stunde im Kühlschrank ruhen lassen. Dann rechtzeitig den Ofen auf 200 Grad vorheizen. Die Arbeitsfläche mit Zucker bestreuen und darauf den Teig gut einen halben Zentimeter dick ausrollen. Mit einem Messer in kleine Stangen schneiden, etwa 2x4 cm groß. Die Stangen auf ein gefettetes oder mit Backpapier belegtes Blech legen. Für die Glasur das Eiweiß ganz steif schlagen, sodass ein Messerschnitt sichtbar bleibt. Den Puderzucker nach und nach dazu sieben, dabei jeweils weiterschlagen, bis der Zucker vom Eischnee völlig aufgenommen ist. Endspurt. Die Stangen mit der Glasur bestreichen, in den heißen Ofen auf die untere oder mittlere Schiene schieben und 12 bis 15 Minuten backen. Die Glasur soll dabei hell bleiben. Gutes Gelingen!

0: Vielen Dank. Was klingt denn das so, so schön aus diesem Häuschen raus?
1: Das ist das Flugpersonal, das es hergebracht hat. Am Cello sitzt die Pilotin.
0: Schätzt mal, von wem in der Band der Vorschlag kam, unsere Streicherinnen sollten in Stewardessen-Outfits performen. Hey, wie schätzt ihr den Flo ein? Das ist der Einzige, der das Studium abgeschlossen hat hier in der Band. Der überhaupt irgendwas vorzuweisen hat, außer Führerschein. Aber ihr habt recht.

Als er draußen auf der Straße stand, da fiel ihm ein, dass er fast alles bei sich trug. Den Pass, die Eurocard und etwas Geld. Vielleicht ging heute Abend noch ein Flug.

Frau rief man, wo bleibst du bloß? 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